0: Es la hora 23 en punto. La temperatura 20 grados 6 décimas.
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0: Es la hora 1 en punto. La temperatura 20 grados 2 décimas.
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0: Es la hora 5 en punto. La temperatura 19 grados.
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0: Es la hora 7 en punto. La temperatura 18 grados 7 décimas.
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1: Hallo und herzlich willkommen zu Nachrichten im Fokus heute am Dienstag, den 13. Oktober.
0: Nationale Nachrichten.
1: Ruta Paraguay 12 erreicht im Bajo Chaco eine wichtige Bauphase. Der Ausbau der Ruta Paraguay 12 im Bajo Chaco schreitet voran. Nach Angaben des Ministeriums für öffentliche Arbeiten und Kommunikation sind auf den ersten drei Bauabschnitten bereits rund 85 Kilometer asphaltiert. Das Gesamtprojekt umfasst 166 Kilometer zwischen Chacuí und General Brugues im Departement Presidente Hayes. Die neue Straße soll den Transport von Personen und Waren erleichtern, die Anbindung der Gemeinden verbessern und die wirtschaftliche Entwicklung der Region stärken. Direkt profitieren sollen rund 60.500 Menschen. Paraguays Wirtschaft wächst im August um 6,7%. Paraguays Wirtschaftsaktivität stieg im August gegenüber dem Vorjahresmonat um 6,7%. Laut Zentralbank BCP trugen vor allem Industrie, Energieversorgung, Bauwesen und Dienstleistungen zum Wachstum bei. Die Industrieproduktion legte um 8,2% zu, die Dienstleistungen um 4,5%. Die Landwirtschaft verzeichnete dagegen einen Rückgang von 2,7%. Insgesamt wuchs die Wirtschaftsaktivität in den ersten 8 Monaten des Jahres um 5,7%. MAG unterstützt Landwirte nach Unwetterschäden in Paraguay. Nach schweren Unwettern und Hagelschäden sind im Departement Caguasu mehr als 170 Hektar Gemüseanbau betroffen. Rund 675 Familien erlitten Schäden, besonders beim Tomatenanbau, aber auch bei Salat und Paprika. Durch beschädigte Schutzanlagen reiften die Pflanzen schneller, sodass Landwirte ihre Ernte teilweise zu niedrigeren Preisen verkaufen mussten. Das Landwirtschaftsministerium hat einen Hilfsplan gestartet, der Reparaturmaterialien, Betriebsmittel und technische Unterstützung umfasst. Betroffene in Caguasu sowie in Itapúa, San Pedro und Cordillera sollen zudem bei finanziellen Verpflichtungen unterstützt werden, um Zahlungsschwierigkeiten zu vermeiden.
0: Internationale Nachrichten.
1: Flavio Bolsonaro darf seinen Vater im Hausarrest besuchen. Der brasilianische Präsidentschaftskandidat Flavio Bolsonaro darf seinen Vater, den ehemaligen Präsidenten Jair Bolsonaro, am heutigen Dienstag in dessen Hausarrest besuchen. Das oberste Gericht hob eine zuvor verhängte 90-tägige Besuchssperre auf, nachdem Flavio einen Unterstützungsbrief seines Vaters veröffentlicht hatte. Die Besucher dürfen nicht für Wahlkampfzwecke genutzt werden. Flavio Bolsonaro tritt am 25. Oktober in der Stichwahl gegen Amtsinhaber Luiz Inácio Lula da Silva an. Weltweite Armut steigt erstmals seit 2010 wieder an. Laut dem Entwicklungsprogramm der Vereinten Nationen leben weltweit rund 1,2 Milliarden Menschen in akuter Armut. Das sind 51,5 Millionen mehr als im Vorjahr. Mehr als die Hälfte der Betroffenen sind Kinder, die unter anderem unter Hunger, mangelnder Bildung und fehlendem Zugang zu sauberem Trinkwasser und Strom leiden. Der Bericht weist darauf hin, dass das Bevölkerungswachstum zum Anstieg beigetragen hat und für viele Länder noch keine aktuellen Daten vorliegen. Gleichzeitig konnten 33 Staaten ihren Anteil an Menschen in Armut innerhalb der vergangenen 15 Jahre halbieren. IWF und Weltbank tagen in Bangkok. Energiekrise und KI im Fokus. Die Jahrestagung von IWF und Weltbank in Bangkok befasst sich mit den wirtschaftlichen Belastungen durch den Nahostkonflikt und dem Boom der künstlichen Intelligenz. Finanzminister und Notenbanker beraten über die gestiegenen Energiepreise, die insbesondere Entwicklungsländer belasten, sowie über die weltweiten Auswirkungen von KI-Investitionen. Erstmals nimmt Paraguay eine führende Rolle bei dem Treffen ein. Zentralbankpräsident Carlos Carvalho leitet als Chairman die Sitzungen der internationalen Finanzorganisationen.
0: Sportnachrichten.
1: Strandfußball-Mundialito. Paraguays Los Binandi beenden Europa-Tournee. Paraguays Strandfußball-Auswahl schließt das Vorbereitungsturnier im spanischen Cádiz gegen die Weltspitze ab. Das Team von Trainer Joaquín Molas verpasste Siege in den drei umkämpften Duellen nur knapp. Nach einem 3:4 nach Verlängerung gegen Gastgeber Spanien und einem 4:5 gegen Brasilien endete die Tournee mit einem torreichen 8:11 gegen Portugal. Die Partien dienten als wichtige Standortbestimmung für die WM-Qualifikationen 2027. Francisco Arce richtet Botschaft an Gustavo Alfaro. Guaraní und Libertad trennten sich am 14. Spieltag der Clausura mit 2:2. Ein umstrittener Elfmeter für Libertad verhinderte den Sieg von Guaraní, das dadurch keine Punkte auf Tabellenführer Olimpia gutmachen konnte. Guaraní-Trainer Francisco Arce lobte das Niveau der Partie und sagte, er hoffe, dass Nationaltrainer Gustavo Alfaro das Spiel gesehen habe. Alfaro hatte zuvor Verbesserungen im

wieder stärker bedeckt. Die Temperaturen sinken von etwa 24 auf 22 Grad. Der Wind wird schwach bis mäßig aus südöstlicher Richtung. Im Laufe des Vormittags könnte es erneut zu leichten Niederschlägen kommen. Das waren die Nachrichten für heute Dienstag, den 13. Oktober. Am 13. Oktober wird der internationale Tag der Erdnuss gefeiert. Die ursprünglich aus Südamerika stammende Hülsenfrucht ist ein wichtiges landwirtschaftliches Erzeugnis und trägt in vielen Regionen zur Wirtschaft bei. Erdnüsse liefern pflanzliches Eiweiß, Vitamine, Mineralstoffe und gesunde Fette. Sie werden als Snack zu Erdnussbutter und Öl oder als Zutat in vielen Gerichten verwendet. Der Aktionstag macht auf ihren Nährwert und ihre Bedeutung für die Landwirtschaft aufmerksam. Mehr zur Erdnuss und zum Anbau in unserer Region erfahren Sie am Donnerstag im Programm rund um die Landwirtschaft. Damit endet der Nachrichtenblock für heute Dienstag. Ich freue mich, dass Sie mit dabei waren und verabschiede mich hier von Ihnen. Bis zum nächsten Mal. Auf Wiederhören und einen schönen Tag.

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Herzlich willkommen, lieber Zuhörer, in der Sendung Das Wort zum Alltag. Durch das heutige Programm begleitet Sie John Ketler.

wenn Gott mit am Tisch sitzt. Gemeinschaft beginnt dort, wo Menschen Platz füreinander machen und für Gott. Ein Tisch ist mehr als ein Ort, an dem gegessen wird. Gemeinsam zu essen schafft Nähe. Menschen erzählen, lachen, teilen ihren Alltag und lernen einander kennen. Vielleicht ist genau deshalb die Szene aus Markus 2 so eindrücklich. Jesus sitzt mit einer Gruppe von Menschen am Tisch. Unter seinen Tischgästen sind auch Menschen, die keinen guten Ruf haben. Zöllner und andere gesellschaftlich Ausgegrenzte finden dort einen Platz. Jesus macht keinen Unterschied zwischen denen, die angesehen sind, und denen, die von anderen gemieden werden. Für strenggläubige Juden war es damals undenkbar, mit Menschen zu essen, die als Sünder oder Außenseiter galten. Doch Jesus durchbricht diese Grenze. Als man ihn dafür kritisiert, antwortete er in Markus 2, Vers 17: Die Gesunden brauchen keinen Arzt, sondern die Kranken. Ich bin gekommen, um Sünder in die Gemeinschaft mit Gott zu rufen und nicht solche, die sich sowieso für gut genug halten. Jesus sucht gerade die Menschen, die sich von Gott entfernt haben, die Einsamen, Verletzten und Schuldigen. Diejenigen, die vielleicht selbst glauben, keinen Platz mehr zu haben. Gemeinsames Essen war damals ein Zeichen von Freundschaft und Zugehörigkeit. Und auch heute kann ein Tisch zu einem Ort werden, an dem Gemeinschaft entsteht. Ein Ort, an dem Menschen sich öffnen, ehrlich miteinander reden und erleben: Hier bin ich willkommen. Auch die Gemeinde Jesu soll ein solcher Ort sein. Menschen mit völlig unterschiedlichen Geschichten, Hintergründen und Lebenswegen kommen zusammen. Was sie verbindet, ist nicht ihre Ähnlichkeit, sondern die Liebe Gottes, die sie durch Jesus erfahren haben. Schon die ersten Christen mussten lernen, dass Unterschiede nicht trennen müssen. Juden und Nichtjuden wurden zu einer Gemeinschaft verbunden. Paulus schreibt dazu in 1. Korinther 12 und 13, dass sie durch einen Geist zu einem Leib geworden sind. Die Bibel beschreibt die Gemeinde sogar als den Leib Christi. Das bedeutet, die Gemeinde soll Jesus in dieser Welt sichtbar machen. Menschen sollen durch die Art, wie Christen miteinander und mit anderen umgehen, etwas vom Jesus erkennen können. Und genau deshalb dürfen Gemeinden niemals vergessen, für wen Jesus gekommen ist. Nicht nur für diejenigen, die sonntags gut gekleidet in den Gottesdienst kommen und die richtigen Antworten schon kennen, sondern auch für den Mann, der seit Jahren nicht mehr in einer Kirche war. Für die Frau, deren Leben gerade völlig aus den Fugen geraten ist. Für den Menschen, der mit einer Sucht zu kämpfen hat. Für jemanden, dessen Ehe zerbrochen ist. Für den Jugendlichen, der sich einsam fühlt. Für denjenigen, der Fehler gemacht hat und sich dafür schämt. Vielleicht gibt es Menschen, die vor einer Kirche stehen und denken: Da passe ich nicht rein. Vielleicht denken sie: Wenn die wüssten, was ich alles gemacht habe. Oder: Ich kenne mich mit der Bibel nicht aus. Vielleicht haben sie schlechte Erfahrungen mit Christen gemacht. Oder sie glauben, sie müssten ihr Leben erst in Ordnung bringen, bevor sie zu Gott kommen dürfen. Doch genau solche Menschen begegnete Jesus. Er sagte nicht: Bring erst dein Leben in Ordnung, dann darfst du dich zu mir setzen. Er setzte sich mit ihnen an einen Tisch. Deshalb sollte auch die Gemeinde ein Ort sein, an dem ein Mensch mit seinen Fragen, Fehlern und seiner Vergangenheit zunächst einmal sagen kann: Hier darf ich sein. Das bedeutet nicht, dass alles, was wir tun, automatisch richtig ist. Jesus nahm Menschen an und gleichzeitig rief er sie in ein neues Leben mit Gott.
aber am Anfang stand häufig die Begegnung. Er sah den Menschen, er hörte ihm zu und schenkte ihm Aufmerksamkeit. Das ist gleichzeitig eine Herausforderung an uns Christen. Wenn die Gemeinde der Leib Christi ist, dann stellt sich die Frage, welches Bild von Jesus vermitteln wir den Menschen, die zu uns kommen? Was erlebt zum Beispiel jemand, der zum ersten Mal einen Gottesdienst besucht? Wird er wahrgenommen oder sitzt er die ganze Zeit alleine? Spricht jemand mit ihm, obwohl er niemanden kennt? Was passiert, wenn jemand anders aussieht, anders spricht oder offensichtlich ein schwieriges Leben hinter sich hat? Vielleicht lohnt es sich, einmal über den eigenen Tisch nachzudenken. Wer findet dort einen Platz und wer vielleicht noch nicht? Vielleicht gibt es einen Arbeitskollegen, der gerade durch eine schwere Zeit geht, einen Nachbarn, der oft alleine ist, einen Freund, der mit dem Glauben eigentlich nichts anfangen kann. Oder jemanden, der sich aufgrund seiner Vergangenheit niemals selbst in eine Kirche trauen würde. Vielleicht beginnt es ganz einfach mit einer Einladung zum Essen, mit einem Kaffee, mit einem Gespräch oder mit der Frage, möchtest du an diesem Sonntag einfach mal mitkommen? Und vielleicht ist diese Botschaft auch für jemanden wichtig, der selbst lange keine Gemeinde mehr besucht hat. Du musst nicht perfekt werden, bevor du eine Gemeinde betreten darfst. Du musst nicht erst alle Antworten haben. Du musst nicht erst dein Leben selbst in Ordnung gebracht haben, bevor du zu Jesus kommen darfst. Du darfst so zu ihm kommen, wie du bist, und dich dann von ihm verändern lassen und gemeinsam mit ihm einen neuen Weg gehen. Gemeinde sollte gerade ein Ort sein, an dem Menschen gemeinsam Jesus kennenlernen und Veränderung erleben können. Und wir als Christen dürfen dabei nie vergessen, wen wir repräsentieren. Jesus, der sich zu Menschen an den Tisch gesetzt hat, die andere längst abgeschrieben hatten. Jesus, der Menschen gesehen hat, an denen andere vorbeigegangen sind. Und Jesus, der selbst gesagt hat, nicht die Gesunden brauchen einen Arzt, sondern die Kranken. Vielleicht beginnt Gemeinde deshalb manchmal ganz einfach mit einem Menschen, der glaubt, keinen Platz zu haben, und einen freien Stuhl, der ihm zeigt, dass doch einer für ihn da ist.

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0: Es la hora 10 en punto. La temperatura 20 grados, una décima.
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1: Hallo und herzlich willkommen zu Nachrichten im Fokus heute am Dienstag, den 13. Oktober.
0: Nationale Nachrichten.
1: Ruta Paraguay 12 erreicht im Huachuchaco eine wichtige Bauphase. Der Ausbau der Ruta Paraguay 12 im Huachuchaco schreitet voran. Nach Angaben des Ministeriums für öffentliche Arbeiten und Kommunikation sind auf den ersten drei Bauabschnitten bereits rund 85 Kilometer asphaltiert. Das Gesamtprojekt umfasst 166 Kilometer zwischen Chacuí und General Brugues im Departement Presidente Hayes. Die neue Straße soll den Transport von Personen und Waren erleichtern, die Anbindung der Gemeinden verbessern und die wirtschaftliche Entwicklung der Region stärken. Direkt profitieren sollen rund 60.500 Menschen. Paraguays Wirtschaft wächst im August um 6,7%. Paraguays Wirtschaftsaktivität stieg im August gegenüber dem Vorjahresmonat um 6,7%. Laut Zentralbank, BCP, trugen vor allem Industrie, Energieversorgung, Bauwesen und Dienstleistungen zum Wachstum bei. Die Industrieproduktion legte um 8,2% zu, die Dienstleistungen um 4,5%. Die Landwirtschaft verzeichnete dagegen einen Rückgang von 2,7%. Insgesamt wuchs die Wirtschaftsaktivität in den ersten 8 Monaten des Jahres um 5,7%. MAG unterstützt Landwirte nach Unwetterschäden in Paraguay. Nach schweren Unwettern und Hagelschäden sind im Departement Caguasu mehr als 170 Hektar Gemüseanbau betroffen. Rund 675 Familien erlitten Schäden, besonders beim Tomatenanbau, aber auch bei Salat und Paprika. Durch beschädigte Schutzanlagen reiften die Pflanzen schneller, sodass Landwirte ihre Ernte teilweise zu niedrigeren Preisen verkaufen mussten. Das Landwirtschaftsministerium hat einen Hilfsplan gestartet, der Reparaturmaterialien, Betriebsmittel und technische Unterstützung umfasst. Betroffene in Caguasu sowie in Itapúa, San Pedro und Cordillera sollen zudem bei finanziellen Verpflichtungen unterstützt werden, um Zahlungsschwierigkeiten zu vermeiden.
0: Internationale Nachrichten.
1: Flavio Bolsonaro darf seinen Vater im Hausarrest besuchen. Der brasilianische Präsidentschaftskandidat Flavio Bolsonaro darf seinen Vater, den ehemaligen Präsidenten Jair Bolsonaro, am heutigen Dienstag in dessen Hausarrest besuchen. Das oberste Gericht hob eine zuvor verhängte 90-tägige Besuchssperre auf, nachdem Flavio einen Unterstützungsbrief seines Vaters veröffentlicht hatte. Die Besucher dürfen nicht für Wahlkampfzwecke genutzt werden. Flavio Bolsonaro tritt am 25. Oktober in der Stichwahl gegen Amtsinhaber Luiz Inácio Lula da Silva an. Weltweite Armut steigt erstmals seit 2010 wieder an. Laut dem Entwicklungsprogramm der Vereinten Nationen leben weltweit rund 1,2 Milliarden Menschen in akuter Armut. Das sind 51,5 Millionen mehr als im Vorjahr. Mehr als die Hälfte der Betroffenen sind Kinder, die unter anderem unter Hunger, mangelnder Bildung und fehlendem Zugang zu sauberem Trinkwasser und Strom leiden. Der Bericht weist darauf hin, dass das Bevölkerungswachstum zum Anstieg beigetragen hat und für viele Länder noch keine aktuellen Daten vorliegen. Gleichzeitig konnten 33 Staaten ihren Anteil an Menschen in Armut innerhalb der vergangenen 15 Jahre halbieren. IWF und Weltbank tagen in Bangkok. Energiekrise und KI im Fokus. Die Jahrestagung von IWF und Weltbank in Bangkok befasst sich mit den wirtschaftlichen Belastungen durch den Nahostkonflikt und dem Boom der künstlichen Intelligenz. Finanzminister und Notenbanker beraten über die gestiegenen Energiepreise, die insbesondere Entwicklungsländer belasten, sowie über die weltweiten Auswirkungen von KI-Investitionen. Erstmals nimmt Paraguay eine führende Rolle bei dem Treffen ein. Zentralbankpräsident Carlos Carvalho leitet als Chairman die Sitzungen der internationalen Finanzorganisationen.
0: Sportnachrichten.
1: Strandfußball Mundialito. Paraguays Los Binandi beenden Europa-Tournee. Paraguays Strandfußball-Auswahl schließt das Vorbereitungsturnier im spanischen Cádiz gegen die Weltspitze ab. Das Team von Trainer Joaquín Molas verpasste Siege in den drei umkämpften Duellen nur knapp. Nach einem 3:4 nach Verlängerung gegen Gastgeber Spanien und einem 4:5 gegen Brasilien endete die Tournee mit einem torreichen 8:11 gegen Portugal. Die Partien dienten als wichtige Standortbestimmung für die WM-Qualifikationen 2027. Francisco Arce richtet Botschaft an Gustavo Alfaro. Guaraní und Libertad trennten sich am 14. Spieltag der Clausura mit 2:2. Ein umstrittener Elfmeter für Libertad verhinderte den Sieg von Guaraní, das dadurch keine Punkte auf Tabellenführer Olimpia gutmachen konnte. Guaraní-Trainer Francisco Arce lobte das Niveau der Partie und sagte, er hoffe, dass Nationaltrainer Gustavo Alfaro das Spiel gesehen habe. Alfaro hatte zuvor Verbesserungen im paraguayischen Fußball gefordert. Sie hören den Wetterbericht für heute Dienstag. Am Morgen ist es stark bewölkt, die Temperaturen liegen bei etwa 18 bis 20 Grad, der Wind weht schwach bis mäßig aus südlichen bis südöstlichen Richtungen. Am Nachmittag bleibt der Himmel bedeckt, die Temperaturen erreichen bis zu 25 Grad, der Wind weht mäßig aus südöstlichen Richtungen. Am Abend lockert die Bewölkung zunächst auf, später wird es wieder stärker bedeckt, die Temperaturen sinken von etwa 24 auf 22 Grad, der Wind weht schwach bis mäßig aus südöstlicher Richtung. Im Laufe des Vormittags könnte es erneut zu leichten Niederschlägen kommen. Das waren die Nachrichten für heute Dienstag, den 13. Oktober. Am 13. Oktober wird der internationale Tag der Erdnuss gefeiert. Die ursprünglich aus Südamerika stammende Hülsenfrucht ist ein wichtiges landwirtschaftliches Erzeugnis und trägt in vielen Regionen zur Wirtschaft bei. Erdnüsse liefern pflanzliches Eiweiß, Vitamine, Mineralstoffe und gesunde Fette. Sie werden als Snack zu Erdnussbutter und Öl oder als Zutat in vielen Gerichten verwendet. Der Aktionstag macht auf ihren Nährwert und ihre Bedeutung für die Landwirtschaft aufmerksam. Mehr zur Erdnuss und zum Anbau in unserer Region erfahren Sie am Donnerstag im Programm rund um die Landwirtschaft. Damit endet der Nachrichtenblock für heute Dienstag. Ich freue mich, dass Sie mit dabei waren und verabschiede mich hier von Ihnen.

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0: Es la hora 11:30 minutos.
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0: Es la hora 14 en punto. La temperatura 21 grados, 3 décimas.
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1: Hallo und herzlich willkommen zu Nachrichten im Fokus heute am Dienstag, den 13. Oktober.
0: Nationale Nachrichten.
1: Ruta Paraguay 12 erreicht im Bajo Chaco eine wichtige Bauphase. Der Ausbau der Ruta Paraguay 12 im Bajo Chaco schreitet voran. Nach Angaben des Ministeriums für öffentliche Arbeiten und Kommunikation sind auf den ersten drei Bauabschnitten bereits rund 85 Kilometer asphaltiert. Das Gesamtprojekt umfasst 166 Kilometer zwischen Chacuí und General Brugues im Departement Presidente Hayes. Die neue Straße soll den Transport von Personen und Waren erleichtern, die Anbindung der Gemeinden verbessern und die wirtschaftliche Entwicklung der Region stärken. Direkt profitieren sollen rund 60.500 Menschen. Paraguays Wirtschaft wächst im August um 6,7%. Paraguays Wirtschaftsaktivität stieg im August gegenüber dem Vorjahresmonat um 6,7%. Laut Zentralbank BCP trugen vor allem Industrie, Energieversorgung, Bauwesen und Dienstleistungen zum Wachstum bei. Die Industrieproduktion legte um 8,2% zu, die Dienstleistungen um 4,5%. Die Landwirtschaft verzeichnete dagegen einen Rückgang von 2,7%. Insgesamt wuchs die Wirtschaftsaktivität in den ersten 8 Monaten des Jahres um 5,7%. MAG unterstützt Landwirte nach Unwetterschäden in Paraguay. Nach schweren Unwettern und Hagelschäden sind im Departement Caguasu mehr als 170 Hektar Gemüseanbau betroffen. Rund 675 Familien erlitten Schäden, besonders beim Tomatenanbau, aber auch bei Salat und Paprika. Durch beschädigte Schutzanlagen reiften die Pflanzen schneller, sodass Landwirte ihre Ernte teilweise zu niedrigeren Preisen verkaufen mussten. Das Landwirtschaftsministerium hat einen Hilfsplan gestartet, der Reparaturmaterialien, Betriebsmittel und technische Unterstützung umfasst. Betroffene in Caguasu sowie in Itapua, San Pedro und Cordillera sollen zudem bei finanziellen Verpflichtungen unterstützt werden, um Zahlungsschwierigkeiten zu vermeiden.
0: Internationale Nachrichten.
1: Flavio Bolsonaro darf seinen Vater im Hausarrest besuchen. Der brasilianische Präsidentschaftskandidat Flavio Bolsonaro darf seinen Vater, den ehemaligen Präsidenten Jair Bolsonaro, am heutigen Dienstag in dessen Hausarrest besuchen. Das oberste Gericht hob eine zuvor verhängte 90-tägige Besuchssperre auf, nachdem Flavio einen Unterstützungsbrief seines Vaters veröffentlicht hatte. Die Besucher dürfen nicht für Wahlkampfzwecke genutzt werden. Flavio Bolsonaro tritt am 25. Oktober in der Stichwahl gegen Amtsinhaber Luiz Inácio Lula da Silva an. Weltweite Armut steigt erstmals seit 2010 wieder an. Laut dem Entwicklungsprogramm der Vereinten Nationen leben weltweit rund 1,2 Milliarden Menschen in akuter Armut. Das sind 51,5 Millionen mehr als im Vorjahr. Mehr als die Hälfte der Betroffenen sind Kinder, die unter anderem unter Hunger, mangelnder Bildung und fehlendem Zugang zu sauberem Trinkwasser und Strom leiden. Der Bericht weist darauf hin, dass das Bevölkerungswachstum zum Anstieg beigetragen hat und für viele Länder noch keine aktuellen Daten vorliegen. Gleichzeitig konnten 33 Staaten ihren Anteil an Menschen in Armut innerhalb der vergangenen 15 Jahre halbieren. IWF und Weltbank tagen in Bangkok. Energiekrise und KI im Fokus. Die Jahrestagung von IWF und Weltbank in Bangkok befasst sich mit den wirtschaftlichen Belastungen durch den Nahostkonflikt und dem Boom der künstlichen Intelligenz. Finanzminister und Notenbanker beraten über die gestiegenen Energiepreise, die insbesondere Entwicklungsländer belasten, sowie über die weltweiten Auswirkungen von KI-Investitionen. Erstmals nimmt Paraguay eine führende Rolle bei dem Treffen ein. Zentralbankpräsident Carlos Carvalho leitet als Chairman die Sitzungen der internationalen Finanzorganisationen.
0: Sportnachrichten.
1: Strandfußball-Mundialito. Paraguays Los Binandi beenden Europa-Tournee. Paraguays Strandfußball-Auswahl schließt das Vorbereitungsturnier im spanischen Cádiz gegen die Weltspitze ab. Das Team von Trainer Joaquín Molas verpasste Siege in den drei umkämpften Duellen nur knapp. Nach einem 3:4 nach Verlängerung gegen Gastgeber Spanien und einem 4:5 gegen Brasilien endete die Tournee mit einem torreichen 8:11 gegen Portugal. Die Partien dienten als wichtige Standortbestimmung für die WM-Qualifikationen 2027. Francisco Arce richtet Botschaft an Gustavo Alfaro. Guaraní und Libertad trennten sich am 14. Spieltag der Clausura mit 2:2. Ein umstrittener Elfmeter für Libertad verhinderte den Sieg von Guaraní, das dadurch keine Punkte auf Tabellenführer Olimpia gutmachen konnte. Guaraní-Trainer Francisco Arce lobte das Niveau der Partie und sagte, er hoffe, dass Nationaltrainer Gustavo Alfaro das Spiel gesehen habe. Alfaro hatte zuvor Verbesserungen im paraguayischen Fußball gefordert. Sie hören den Wetterbericht für heute Dienstag. Am Morgen ist es stark bewölkt, die Temperaturen liegen bei etwa 18 bis 20 Grad, der Wind weht schwach bis mäßig aus südlichen bis südöstlichen Richtungen. Am Nachmittag bleibt der Himmel bedeckt, die Temperaturen erreichen bis zu 25 Grad, der Wind weht mäßig aus südöstlichen Richtungen. Am Abend lockert die Bewölkung zunächst auf, später wird es wieder stärker bedeckt, die Temperaturen sinken von etwa 24 auf 22 Grad, der Wind weht schwach bis mäßig aus südöstlicher Richtung. Im Laufe des Vormittags könnte es erneut zu leichten Niederschlägen kommen. Das waren die Nachrichten für heute Dienstag, den 13. Oktober. Am 13. Oktober wird der Internationale Tag der Erdnuss gefeiert. Die ursprünglich aus Südamerika stammende Hülsenfrucht ist ein wichtiges landwirtschaftliches Erzeugnis und trägt in vielen Regionen zur Wirtschaft bei. Erdnüsse liefern pflanzliches Eiweiß, Vitamine, Mineralstoffe und gesunde Fette. Sie werden als Snack zu Erdnussbutter und Öl oder als Zutat in vielen Gerichten verwendet. Der Aktionstag macht auf ihren Nährwert und ihre Bedeutung für die Landwirtschaft aufmerksam. Mehr zur Erdnuss und zum Anbau in unserer Region erfahren Sie am Donnerstag im Programm rund um die Landwirtschaft. Damit endet der Nachrichtenblock für heute Dienstag. Ich freue mich, dass Sie mit dabei waren und verabschiede mich hier von Ihnen. Bis zum nächsten Mal. Auf Wiederhören und einen schönen Tag.

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0: Es la hora 16 en punto. La temperatura 25 grados, una décima.
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Herzlich willkommen, lieber Zuhörer, in der Sendung Das Wort zum Alltag. Durch das heutige Programm begleitet Sie John Ketler.

Gott mit am Tisch sitzt. Gemeinschaft beginnt dort, wo Menschen Platz füreinander machen und für Gott. Ein Tisch ist mehr als ein Ort, an dem gegessen wird. Gemeinsam zu essen schafft Nähe. Menschen erzählen, lachen, teilen ihren Alltag und lernen einander kennen. Vielleicht ist genau deshalb die Szene aus Markus 2 so eindrücklich. Jesus sitzt mit einer Gruppe von Menschen am Tisch. Unter seinen Tischgästen sind auch Menschen, die keinen guten Ruf haben. Zöllner und andere gesellschaftlich Ausgegrenzte finden dort einen Platz. Jesus macht keinen Unterschied zwischen denen, die angesehen sind, und denen, die von anderen gemieden werden. Für strenggläubige Juden war es damals undenkbar, mit Menschen zu essen, die als Sünder oder Außenseiter galten. Doch Jesus durchbricht diese Grenze. Als man ihn dafür kritisiert, antwortete er in Markus 2, Vers 17: Die Gesunden brauchen keinen Arzt, sondern die Kranken. Ich bin gekommen, um Sünder in die Gemeinschaft mit Gott zu rufen und nicht solche, die sich sowieso für gut genug halten. Jesus sucht gerade die Menschen, die sich von Gott entfernt haben, die Einsamen, Verletzten und Schuldigen. Diejenigen, die vielleicht selbst glauben, keinen Platz mehr zu haben. Gemeinsames Essen war damals ein Zeichen von Freundschaft und Zugehörigkeit. Und auch heute kann ein Tisch zu einem Ort werden, an dem Gemeinschaft entsteht. Ein Ort, an dem Menschen sich öffnen, ehrlich miteinander reden und erleben. Hier bin ich willkommen. Auch die Gemeinde Jesu soll ein solcher Ort sein. Menschen mit völlig unterschiedlichen Geschichten, Hintergründen und Lebenswegen kommen zusammen. Was sie verbindet, ist nicht ihre Ähnlichkeit, sondern die Liebe Gottes, die sie durch Jesus erfahren haben. Schon die ersten Christen mussten lernen, dass Unterschiede nicht trennen müssen. Juden und Nichtjuden wurden zu einer Gemeinschaft verbunden. Paulus schreibt dazu in 1. Korinther 12 und 13, dass sie durch einen Geist zu einem Leib geworden sind. Die Bibel beschreibt die Gemeinde sogar als den Leib Christi. Das bedeutet, die Gemeinde soll Jesus in dieser Welt sichtbar machen. Menschen sollen durch die Art, wie Christen miteinander und mit anderen umgehen, etwas vom Jesus erkennen können. Und genau deshalb dürfen Gemeinden niemals vergessen, für wen Jesus gekommen ist. Nicht nur für diejenigen, die sonntags gut gekleidet in den Gottesdienst kommen und die richtigen Antworten schon kennen, sondern auch für den Mann, der seit Jahren nicht mehr in einer Kirche war. Für die Frau, deren Leben gerade völlig aus den Fugen geraten ist. Für den Menschen, der mit einer Sucht zu kämpfen hat. Für jemanden, dessen Ehe zerbrochen ist. Für den Jugendlichen, der sich einsam fühlt. Für denjenigen, der Fehler gemacht hat und sich dafür schämt. Vielleicht gibt es Menschen, die vor einer Kirche stehen und denken, da passe ich nicht rein. Vielleicht denken sie, wenn die wüssten, was ich alles gemacht habe. Oder ich kenne mich mit der Bibel nicht aus. Vielleicht haben sie schlechte Erfahrungen mit Christen gemacht. Oder sie glauben, sie müssten ihr Leben erst in Ordnung bringen, bevor sie zu Gott kommen dürfen. Doch genau solche Menschen begegnete Jesus. Er sagte nicht, bring erst dein Leben in Ordnung, dann darfst du dich zu mir setzen. Er setzte sich mit ihnen an einen Tisch. Deshalb sollte auch die Gemeinde ein Ort sein, an dem ein Mensch mit seinen Fragen, Fehlern und seiner Vergangenheit zunächst einmal sagen kann, hier darf ich sein. Das bedeutet nicht, dass alles, was wir tun, automatisch richtig ist. Jesus nahm Menschen an und gleichzeitig rief er sie in ein neues Leben mit Gott.
aber am Anfang stand häufig die Begegnung. Er sah den Menschen, er hörte ihm zu und schenkte ihm Aufmerksamkeit. Das ist gleichzeitig eine Herausforderung an uns Christen. Wenn die Gemeinde der Leib Christi ist, dann stellt sich die Frage, welches Bild von Jesus vermitteln wir den Menschen, die zu uns kommen? Was erlebt zum Beispiel jemand, der zum ersten Mal einen Gottesdienst besucht? Wird er wahrgenommen oder sitzt er die ganze Zeit alleine? Spricht jemand mit ihm, obwohl er niemanden kennt? Was passiert, wenn jemand anders aussieht, anders spricht oder offensichtlich ein schwieriges Leben hinter sich hat? Vielleicht lohnt es sich, einmal über den eigenen Tisch nachzudenken. Wer findet dort einen Platz und wer vielleicht noch nicht? Vielleicht gibt es einen Arbeitskollegen, der gerade durch eine schwere Zeit geht, einen Nachbarn, der oft alleine ist, einen Freund, der mit dem Glauben eigentlich nichts anfangen kann. Oder jemanden, der sich aufgrund seiner Vergangenheit niemals selbst in eine Kirche trauen würde. Vielleicht beginnt es ganz einfach mit einer Einladung zum Essen, mit einem Kaffee, mit einem Gespräch oder mit der Frage, möchtest du an diesem Sonntag einfach mal mitkommen? Und vielleicht ist diese Botschaft auch für jemanden wichtig, der selbst lange keine Gemeinde mehr besucht hat. Du musst nicht perfekt werden, bevor du eine Gemeinde betreten darfst. Du musst nicht erst alle Antworten haben. Du musst nicht erst dein Leben selbst in Ordnung gebracht haben, bevor du zu Jesus kommen darfst. Du darfst so zu ihm kommen, wie du bist, und dich dann von ihm verändern lassen und gemeinsam mit ihm einen neuen Weg gehen. Gemeinde sollte gerade ein Ort sein, an dem Menschen gemeinsam Jesus kennenlernen und Veränderung erleben können. Und wir als Christen dürfen dabei nie vergessen, wen wir repräsentieren. Jesus, der sich zu Menschen an den Tisch gesetzt hat, die andere längst abgeschrieben hatten. Jesus, der Menschen gesehen hat, an denen andere vorbeigegangen sind. Und Jesus, der selbst gesagt hat, nicht die Gesunden brauchen einen Arzt, sondern die Kranken. Vielleicht beginnt Gemeinde deshalb manchmal ganz einfach mit einem Menschen, der glaubt, keinen Platz zu haben, und einem freien Stuhl, der ihm zeigt, dass doch einer für ihn da ist.

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0: Es la hora 17 en punto. La temperatura 24 grados.
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0: Es la hora 18 en punto. La temperatura 22 grados 4 décimas.
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3: Hallo und herzlich willkommen zu Nachrichten im Fokus heute am Dienstag, den 13. Oktober.
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3: Ruta Paraguay 12 erreicht im Huachuchaco eine wichtige Bauphase. Der Ausbau der Ruta Paraguay 12 im Huachuchaco schreitet voran. Nach Angaben des Ministeriums für öffentliche Arbeiten und Kommunikation sind auf den ersten drei Bauabschnitten bereits rund 85 Kilometer asphaltiert. Das Gesamtprojekt umfasst 166 Kilometer zwischen Chacuí und General Brugues im Departement Presidente Hayes. Die neue Straße soll den Transport von Personen und Waren erleichtern, die Anbindung der Gemeinden verbessern und die wirtschaftliche Entwicklung der Region stärken. Direkt profitieren sollen rund 60.500 Menschen. Paraguays Wirtschaft wächst im August um 6,7%. Paraguays Wirtschaftsaktivität stieg im August gegenüber dem Vorjahresmonat um 6,7%. Laut Zentralbank BCP trugen vor allem Industrie, Energieversorgung, Bauwesen und Dienstleistungen zum Wachstum bei. Die Industrieproduktion legte um 8,2% zu, die Dienstleistungen um 4,5%. Die Landwirtschaft verzeichnete dagegen einen Rückgang von 2,7%. Insgesamt wuchs die Wirtschaftsaktivität in den ersten 8 Monaten des Jahres um 5,7%. MAG unterstützt Landwirte nach Unwetterschäden in Paraguay. Nach schweren Unwettern und Hagelschäden sind im Departement Caguasu mehr als 170 Hektar Gemüseanbau betroffen. Rund 675 Familien erlitten Schäden, besonders beim Tomatenanbau, aber auch bei Salat und Paprika. Durch beschädigte Schutzanlagen reiften die Pflanzen schneller, sodass Landwirte ihre Ernte teilweise zu niedrigeren Preisen verkaufen mussten. Das Landwirtschaftsministerium hat einen Hilfsplan gestartet, der Reparaturmaterialien, Betriebsmittel und technische Unterstützung umfasst. Betroffene in Caguasu sowie in Itapúa, San Pedro und Cordillera sollen zudem bei finanziellen Verpflichtungen unterstützt werden, um Zahlungsschwierigkeiten zu vermeiden.
2: Internationale Nachrichten.
3: Flavio Bolsonaro darf seinen Vater im Hausarrest besuchen. Der brasilianische Präsidentschaftskandidat Flavio Bolsonaro darf seinen Vater, den ehemaligen Präsidenten Jair Bolsonaro, am heutigen Dienstag in dessen Hausarrest besuchen. Das oberste Gericht hob eine zuvor verhängte 90-tägige Besuchssperre auf, nachdem Flavio einen Unterstützungsbrief seines Vaters veröffentlicht hatte. Die Besucher dürfen nicht für Wahlkampfzwecke genutzt werden. Flavio Bolsonaro tritt am 25. Oktober in der Stichwahl gegen Amtsinhaber Luiz Inácio Lula da Silva an. Weltweite Armut steigt erstmals seit 2010 wieder an. Laut dem Entwicklungsprogramm der Vereinten Nationen leben weltweit rund 1,2 Milliarden Menschen in akuter Armut. Das sind 51,5 Millionen mehr als im Vorjahr. Mehr als die Hälfte der Betroffenen sind Kinder, die unter anderem unter Hunger, mangelnder Bildung und fehlendem Zugang zu sauberem Trinkwasser und Strom leiden. Der Bericht weist darauf hin, dass das Bevölkerungswachstum zum Anstieg beigetragen hat und für viele Länder noch keine aktuellen Daten vorliegen. Gleichzeitig konnten 33 Staaten ihren Anteil an Menschen in Armut innerhalb der vergangenen 15 Jahre halbieren. IWF und Weltbank tagen in Bangkok. Energiekrise und KI im Fokus. Die Jahrestagung von IWF und Weltbank in Bangkok befasst sich mit den wirtschaftlichen Belastungen durch den Nahostkonflikt und dem Boom der künstlichen Intelligenz. Finanzminister und Notenbanker beraten über die gestiegenen Energiepreise, die insbesondere Entwicklungsländer belasten, sowie über die weltweiten Auswirkungen von KI-Investitionen. Erstmals nimmt Paraguay eine führende Rolle bei dem Treffen ein. Zentralbankpräsident Carlos Carvalho leitet als Chairman die Sitzungen der internationalen Finanzorganisationen.
2: Sportnachrichten.
3: Strandfußball-Mundialito. Paraguays Los Binandi beenden Europa-Tournee. Paraguays Strandfußball-Auswahl schließt das Vorbereitungsturnier im spanischen Cádiz gegen die Weltspitze ab. Das Team von Trainer Joaquín Molas verpasste Siege in den drei umkämpften Duellen nur knapp, nach einem 3:4, nach Verlängerung gegen Gastgeber Spanien und einem 4:5 gegen Brasilien, endete die Tournee mit einem torreichen 8:11 gegen Portugal. Die Partien dienten als wichtige Standortbestimmung für die WM-Qualifikationen 2027. Francisco Arce richtet Botschaft an Gustavo Alfaro. Guarani und Libertad trennten sich am 14. Spieltag der Clausura mit 2:2. Ein umstrittener Elfmeter für Libertad verhinderte den Sieg von Guarani, das dadurch keine Punkte auf Tabellenführer Olimpia gutmachen konnte. Guarani-Trainer Francisco Arce lobte das Niveau der Partie und sagte, er hoffe, dass Nationaltrainer Gustavo Alfaro das Spiel gesehen habe. Alfaro hatte zuvor Verbesserungen im paraguayischen Fußball gefordert. Sie hören den Wetterbericht für heute Dienstag. Am Morgen ist es stark bewölkt, die Temperaturen liegen bei etwa 18 bis 20 Grad, der Wind weht schwach bis mäßig aus südlichen bis südöstlichen Richtungen. Am Nachmittag bleibt der Himmel bedeckt, die Temperaturen erreichen bis zu 25 Grad, der Wind weht mäßig aus südöstlichen Richtungen. Am Abend lockert die Bewölkung zunächst auf, später wird es wieder stärker bedeckt, die Temperaturen sinken von etwa 24 auf 22 Grad, der Wind weht schwach bis mäßig aus südöstlicher Richtung. Im Laufe des Vormittags könnte es erneut zu leichten Niederschlägen kommen. Das waren die Nachrichten für heute Dienstag, den 13. Oktober. Am 13. Oktober wird der internationale Tag der Erdnuss gefeiert. Die ursprünglich aus Südamerika stammende Hülsenfrucht ist ein wichtiges landwirtschaftliches Erzeugnis und trägt in vielen Regionen zur Wirtschaft bei. Erdnüsse liefern pflanzliches Eiweiß, Vitamine, Mineralstoffe und gesunde Fette. Sie werden als Snack zu Erdnussbutter und Öl oder als Zutat in vielen Gerichten verwendet. Der Aktionstag macht auf ihren Nährwert und ihre Bedeutung für die Landwirtschaft aufmerksam. Mehr zur Erdnuss und zum Anbau in unserer Region erfahren Sie am Donnerstag im Programm rund um die Landwirtschaft. Damit endet der Nachrichtenblock für heute Dienstag. Ich freue mich, dass Sie mit dabei waren und verabschiede mich hier von Ihnen. Bis zum nächsten Mal. Auf Wiederhören und einen schönen Tag.

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2: Liebe Hörerinnen, liebe Hörer, herzlich willkommen zur Noche Alemana von Radio Transmundial. Mein Name ist Ernst Weichselberger und es begleiten mich Deborah Wall in der Produktion und in der Tontechnik Christian Arisalla. Schön, dass auch Sie mit dabei sind. In der heutigen Sendung hören wir Gedanken zu einem Bibeltext aus dem Alten Testament und danach ein Gespräch mit Herrn Oliver Gav. Oliver Gav hat 2 Herzinfarkte überlebt und erzählt von seiner Erfahrung. Zuerst hören wir jedoch etwas Musik.

0: Gott ruft sein Volk immer wieder neu zurück zu sich. Er fordert das Volk auf, die Götzen und Abgötter loszulassen. Und er lässt sie wissen, nur bei mir findet ihr Heil und Rettung. Gott hat Himmel und Erde geschaffen und er weiß auch, wie die Schöpfung und das Leben funktionieren. Hören Sie aus dem 45. Kapitel des Buches Jesaja die Verse 18 bis 25.
1: Denn so spricht der Herr, der den Himmel

0: geschaffen hat. Er ist Gott, der die Erde bereitet und gemacht hat. Er hat sie gegründet. Er hat sie nicht geschaffen, dass sie leer sein soll, sondern sie bereitet, dass man auf ihr wohnen solle.
1: Ich bin der Herr und sonst keiner mehr. Ich habe nicht im Verborgenen geredet, an einem finstern Ort der Erde. Ich habe nicht zu den Söhnen Jakobs gesagt, sucht mich vergeblich. Denn ich bin der Herr, der von Gerechtigkeit redet und verkündigt, was recht ist. Versammelt euch und kommt miteinander herzu, ihr Entronnenen der Heiden. Keine Erkenntnis haben, die sich abschleppen mit den Klötzen ihrer Götzen und zu einem Gott flehen, der nicht helfen kann. Tut es kund, bringt es vor, beratet miteinander. Wer hat dies hören lassen von alters her und vor Zeiten verkündigt? Hab ich's nicht getan, der Herr? Es ist sonst kein Gott außer mir, ein gerechter Gott und Heiland, und es ist keiner außer mir. Wendet euch zu mir, so werdet ihr gerettet, aller Welt enden, denn ich bin Gott und sonst keiner mehr. Ich habe bei mir selbst geschworen, und Gerechtigkeit ist ausgegangen aus meinem Munde, ein Wort, bei dem es bleiben soll. Mir sollen sich alle Knie beugen und alle Zungen schwören und sagen, im Herrn habe ich Gerechtigkeit und Stärke. Aber alle, die ihm widerstehen, werden zu ihm kommen und beschämt werden. Im Herrn wird gerecht werden Israels ganzes Geschlecht und wird sich seiner rühmen.
2: Soweit der Textabschnitt, um den es heute gehen wird. Eine Bibelarbeit dazu nun von Pastor Friedrich Windisch aus Walsrode.
3: Charles Spurgeon berichtete, dass ein Laienprediger am 6. Januar 1850 über das Bibelwort sprach: Schaut auf mich, und ihr werdet gerettet werden, all ihr Enden der Erde. Nach der Luther-Übersetzung lautet dieses Gotteswort: Wendet euch zu mir, so werdet ihr gerettet, aller Welt enden. Spurgeon schrieb weiter: Der Redner sagte unter anderem: Schau auf Jesus Christus. Er richtete sein Auge auf mich, als würde er mein ganzes Herz kennen, und sagte: Junger Mann, Sie sehen sehr elend aus. Das war zwar zutreffend, aber ich war es nicht gewohnt, von der Kanzel aus direkt auf mein persönliches Aussehen angesprochen zu werden. Wie dem auch sei, es war ein Volltreffer. Der Prediger fuhr fort: Und Sie werden immer elend sein, elend im Leben und elend im Tode, wenn Sie diesem Wort nicht gehorchen. Aber wenn Sie jetzt in diesem Moment gehorsam werden, dann werden Sie gerettet. Dann rief er mit hoch erhobenen Händen: Junger Mann, schau auf Jesus Christus. Schau, schau, schau. Du musst nichts tun, als nur schauen, und du wirst leben. Durch die Worte dieses einfachen Mannes öffnete Gott in diesem Moment das Herz des 15-jährigen Spurgeon für das Heil in Jesus Christus. Spurgeon schrieb über seine Lebensübergabe an Jesus: Plötzlich und auf einmal sah ich den Weg der Erlösung. Gott lädt auch heute noch ein: Wendet euch zu mir, schaut auf mich. Mose hatte die Israeliten im Auftrag Gottes Jahrhunderte vor Jesaja aufgefordert, auf die kupferne Schlange zu blicken. Dann sollten sie von ihren tödlichen Wunden geheilt werden, die der Schlangenbiss verursacht hatte. Dazu war Glauben nötig. Wer im Glauben auf die kupferne Schlange sah, bekam das Leben neu geschenkt. Darauf bezieht sich Jesus Christus im Nachtgespräch mit Nikodemus. Er sagte zu ihm: Und wie Mose in der Wüste die Schlange erhöht hat, so muss der Menschensohn erhöht werden, damit alle, die an ihn glauben, das ewige Leben haben. Ich lade Sie ein, im Glauben auf Jesus Christus zu sehen. Sie und ich brauchen unsere Schuld nicht mehr mit dem ewigen Tod zu bezahlen. Wir brauchen uns auch nicht mehr selbst zu verurteilen. Denn Jesus hat die Strafe dafür auf sich genommen. Ihre und meine Sünden sind deshalb vergeben, wenn wir sie bereuen und bekennen. Mich macht diese Tatsache froh und dankbar. Gern sage ich sie anderen weiter. Als Charles Spurgeon im Glauben auf Jesus Christus schaute, kehrte neues Leben bei ihm ein. Und das konnte er nicht mehr für sich behalten. Auch der von Gott berufene Jesaja verkündigte Gottes Wort. Er rief vor ca. 2700 Jahren die Heidenvölker auf, sich dem einzig wahren, gerechten und vertrauenswürdigen Gott zuzuwenden. Erstaunlich ist, dass er im Auftrag Gottes nicht nur seine Landsleute in Israel, sondern auch alle nichtjüdischen Menschen auf der ganzen Welt im Blick hat. Schon im Alten Testament sehen wir, dass Gott will, dass alle Menschen gerettet werden und zur Erkenntnis der Wahrheit kommen. Joseph Moore formuliert in seinem weltberühmten Weihnachtslied »Stille Nacht« in einer nicht so bekannten Strophe, dass der Herr, ich zitiere, »in der Väter urgrauer Zeit aller Welt Schonung verhieß«. Und diese Schonung, dieses Gerettetwerden bzw. Befreitwerden von Schuld und Sünde, gilt ausnahmslos jedem Menschen, egal welcher Herkunft. Sie gibt es einzig und allein durch Jesus Christus. Viele Menschen beteten zu Götzen, von Menschen aus Holz geschnitzt, aus Stein hergestellt oder Metall gegossen. Diese konnten natürlich, im Gegensatz zum lebendigen und allmächtigen Gott, nicht retten. Jesaja sagt, keine Erkenntnis haben, die sich abschleppen mit den Klötzen ihrer Götzen und zu einem Gott flehen, der nicht helfen kann. Weil der Götzendienst attraktiv und verlockend erscheint, wird er dennoch praktiziert. Götzendiener meinten, dass man es sich etwas kosten lassen müsse, wenn man die Götzen anbetet und von ihnen zum Beispiel eine gute Ernte erwartet. So opferten Menschen sogar die eigenen Kinder den Götzen. Hier wird deutlich, dass Menschen, die ihr Vertrauen auf andere Mächte setzen, sich diesen Mächten ausliefern und in ihren Bann geraten. Ich erinnere mich noch gut an die Worte von Kantiok Tukura in Nigeria. Er sagte, ich hatte schreckliche Angst vor dem Götzen Dodo und den Geistern. Die Menschen in meiner Region wählten im Geheimen einen Stellvertreter Dodos, dem es bedingungslos zu gehorchen gab. Als ich von Jesus Christus hörte, setzte ich mein Vertrauen auf ihn. Er befreite mich von der Furcht vor Dodo und den Geistern. Missionare haben berichtet, dass sich oft hinter den Götzenbildern dämonische Mächte verbergen, die Menschen in ihren Bann ziehen und bedrohen. Aber nicht nur Bilder werden als Götzendienst bezeichnet. Auch Geldgier, Geiz und Ungehorsam sind aus Gottes Sicht Götzendienst und Abgötterei. Wenn Menschen das eigene Ich an die Stelle Gottes setzen, ist das Götzendienst. Martin Luther erklärt das erste Gebot, du sollst keine anderen Götter neben mir haben, so. Woran du dein Herz hängst, das ist dein Gott. Öfters stehe ich in der Gefahr, mein Herz an andere Dinge als Gott zu hängen. Deshalb sage ich immer wieder neu zu Jesus Christus, sei du, Herr, über meine Augen, mein Geld und meinen Besitz. Er soll mir wichtiger als Menschen, Geld oder andere Dinge sein. Dabei bin ich mir bewusst, dass es mir in der eigenen Kraft nicht gelingt. Mit den Worten von Philipp Friedrich Hiller habe ich schon öfters gebetet, du musst ziehen, mein Bemühen ist zu mangelhaft. Wo es fehle, fühlt die Seele, aber du hast Kraft. Wir sind heute eingeladen, uns neu zu entschließen, im Glauben auf Jesus Christus zu sehen. Er will uns befreien, gerecht sprechen, mit Frieden und Hoffnung beschenken. Wer Jesus Christus vertraut, wird gerettet, wird freigesprochen von aller Schuld, empfängt die Kraft, sich von unguten Bindungen zu lösen und so ein Leben zu führen, wie es Gott gefällt. Im Gegensatz zu dem lebendigen und gerechten Gott konnten die Götzendiener die Zukunft nicht zuverlässig voraussagen. Gott hatte lange im Voraus durch seine Propheten ankündigen lassen, dass die jüdischen Menschen nicht in ihrer Heimat bleiben können, wenn sie nicht von falschen Wegen umkehren. Er hat auch klar und deutlich ankündigen lassen, dass der persische Herrscher Kyros den Juden wieder die Erlaubnis geben wird, in ihre Heimat zurückzukehren. Es ist genauso eingetroffen, wie Gott es angekündigt hat. Er ist absolut vertrauenswürdig.
2: Die Auslegung kam von Pastor Friedrich Windisch aus Walsrode. Die Textlesung haben wir aus der großen Hörbibel der Deutschen Bibelgesellschaft übernommen.
4: Zu manchem von uns ist es wahrscheinlich schon so ergangen, dass wir etwas eifersüchtig sind, wenn wir in der Bibel über Gottes auserwähltes Volk lesen. Manch einer fragt sich vielleicht auch, da wir gar nicht zu diesem jüdischen Volk gehören, ob Gottes Liebe und Rettung wirklich auch für uns gilt. Doch schon im Alten Testament kann man immer wieder erkennen, dass Gott die Rettung aller Völker im Sinn hat. Gott ist der einzige, wahrhaftige Gott. Er hat alles geschaffen, die Pflanzen und Bäume, die Tiere, Meere und Wasserfälle. Und auch über unsere Erde hinaus hat er alles geschaffen, die Planeten, die Sterne, die Galaxien, das ganze Universum. Und er hat auch uns Menschen erschaffen, nach seinem Ebenbild. Er hat uns das Leben gegeben, und er ist es auch, der es wieder nimmt. Nach unserem irdischen Tod leben wir in der Ewigkeit weiter. Es liegt an uns zu entscheiden, wo genau wir das ewige Leben verbringen. Oliver Gow ist dem Tod entronnen. Zwei Herzinfarkte hat er überlebt. Und dieses brachte Operationen und viel Veränderungen mit sich. In dem folgenden Interview erzählt Oliver Gall seine Geschichte.
5: Es ist die traurige Nummer eins unter den Todesursachen in Deutschland: Herzleiden. Etwa 40% der Deutschen sterben irgendwann an Herz- oder Kreislauferkrankungen. Besonders erschreckend: der Herzinfarkt. Wie aus heiterem Himmel taucht er auf. Und dann zählt jede Minute. Wer nicht schnell genug medizinische Hilfe bekommt, kann daran sterben. Oliver Garf, mein heutiger Studiogast, hat gleich zwei Herzinfarkte erlebt und überlebt. In seinem Buch Neustart erzählt er von seinen Erfahrungen und was sich nach dem letzten Herzinfarkt in seinem Leben verändert hat. Gleich hören Sie mehr dazu. Herzlich willkommen, mein Name ist Simone Nickel.

0: Mein Studiogast ist heute Oliver Garf. Er hat 2011 einen Herzinfarkt erlebt, der sein Leben ziemlich auf den Kopf gestellt hat. Und er hat darüber ein Buch geschrieben, Neustart. Ein Herzinfarkt kann das Ende sein oder der Anfang. Heute redet er hier über seine Erfahrung mit der Krankheit und darüber, wie man sein Leben nach einem Herzinfarkt gestalten kann. Herzlich willkommen, Herr Garf.
1: Ja, guten Tag.
0: Schön, dass Sie da sind. Der 28. Juli 2011, ein Donnerstag, hat Ihr Leben völlig verändert. Was ist an diesem Tag passiert?
1: Es begann zunächst als ganz normaler Tag in meinem Leben. Man packt seine Sachen für die Arbeit. Man verlässt das Haus mit einem Tschüss bis heute Abend. Und dann kehrt man nicht wieder zurück. Ich war in München geschäftlich, hatte Termine bei Geschäftspartnern. Und auf dem Rückweg gegen Abend fuhr ich auf der Autobahn und verspürte plötzlich diesen irrsinnigen Schmerz in der Brust, diesen Druck, als wenn jemand einem einen Stiefelabsatz in die Brust reindrückt. Ich wusste in diesem Moment sofort, es ist ein Herzinfarkt, es geht um dein Leben. Ich sah dann zum Glück eine Ausfahrt und konnte das Auto dann noch zum Glück sicher rauslenken. Bin dann an der Bushaltestelle, die kurz nach der Ausfahrt war, dann zum Stehen gekommen und bin dann dort quasi fast zusammengebrochen an dem Herzinfarkt, weil diese Schmerzen, die waren unglaublich.
0: Waren dort Menschen an der Bushaltestelle? Kamen da Menschen vorbei, die Ihnen helfen konnten?
1: Es kamen ganz viele Menschen vorbei in ihrem Auto. Es war Feierabendverkehr, so circa 18 Uhr war das. Und ich riss ja die Tür auf und sackte so ein bisschen raus aus dem Auto und kroch dann auf allen Vieren am Auto entlang, immer in der Hoffnung, dass gleich jemand anhält, weil sie mussten einen Bogen um mich herumfahren. Ich war auf Hilfe angewiesen, weil ich wusste ja nicht, wo ich genau war. Aber es hat keiner angehalten. Also ich war dann da alleine und bin wieder zurück ins Auto gekrochen.
0: Und das hätte ja eigentlich auch das Ende sein können.
1: Eigentlich schon.
0: Keine Hilfe?
1: Ich war da ziemlich frustriert in dem Moment, weil man doch auf Hilfe hofft. Und genau in diesem Moment habe ich dieses Kreuz vor mir gesehen, ein Holzkreuz, ein Wegkreuz, wie es ganz viele in Bayern gibt, mit dem Jesus dran, der ja genauso ein leidendes Gesicht hatte wie ich. Und ich bete ansonsten sehr viel und habe ihn aber immer für andere Menschen. Und in dem Moment habe ich einfach das Recht mir rausgenommen, für mich selbst zu beten. Und ich habe gedacht, ich nehme das Minimalste für mich in Anspruch. Ich habe um 10 Minuten gebeten. Ich habe gesagt, gib mir jetzt nur noch 10 Minuten. Ich will meine Familie wiedersehen. Ich will meinen Sohn wiedersehen. Weil das war für mich in dem Moment das Schlimmste.
0: Was ist nach diesem Gebet passiert?
1: Komischerweise hat sich dieser irrsinnige Druck in der Brust sofort gelöst. Also es wurde leicht. Ich konnte wieder atmen. Und ich habe dann sofort das Auto gestartet und bin losgefahren, weil ich gemerkt habe, das ist jetzt meine Chance. Ich habe dann meine Frau damals angerufen, ihr gesagt, wir treffen uns am Park-and-Ride-Parkplatz. Und sie hat auch dann sofort reagiert und ist mit ihrer Bekannten dann dorthin gekommen. Ich habe es auch dorthin geschafft. Ich war mir bewusst, dass ich ein Risiko eingehe und dass es gefährlich ist. Ich fuhr mehr auf dem Seitenstreifen, nicht auf dem normalen Fahrspur. Mit Warnblinker fuhr ich quasi, habe es dann aber geschafft und meine Frau hat dann damals das Lenkrad übernommen und dann mich in die Klinik gefahren.
0: Das klingt ja wirklich sehr, sehr dramatisch. Und Sie haben dann dort auch Hilfe bekommen. Im Krankenhaus hat man sich wahrscheinlich sofort um Sie gekümmert und gleich erkannt, um was es sich handelt.
1: Meine Frau arbeitet selbst in einem Krankenhaus und ich weiß noch, sie schleppte mich da rein und rief sofort in die Menge Herzinfarkt. Und ich lag dann sofort auf einer Liege und wurde ausgezogen, verkabelt und versorgt. Und es war noch eine ganze Nacht, kämpfte ich ums Leben, weil mein Herz bekam sie nicht so wirklich in den Griff. Ich wurde dann am nächsten Tag auch mit einem Intensivrettungswagen nochmal nach Großhadern, nach München gefahren, wo man dann einen Herzkatheter gelegt wurde. Mhm. Und dort hat man dann eben in dem Zuge im Herzkatheter festgestellt, ich muss Wochen, Monate vorher schon mal einen Herzinfarkt gehabt haben, den ersten Herzinfarkt, den ich bewusst gar nicht wahrgenommen habe.
0: Ja, darüber sprechen wir gleich. Wir machen ein bisschen Musik.

0: Jedes Jahr sterben bis zu 70.000 Menschen in Deutschland an einem Herzinfarkt. Mein Studiogast Oliver Garf hat einen schweren Herzinfarkt überlebt. Obwohl die Krankheit oft überraschend kommt, gibt es Warnzeichen, die Betroffene beachten können. Sie haben jetzt schon erzählt, dass Sie eigentlich vorher auch schon einen Herzinfarkt hatten. Den haben Sie aber nicht bemerkt. Wie kommt das?
1: Den Herzinfarkt selbst habe ich nicht als solchen wahrgenommen. Es gab diese eine Nacht, wo ich unglaublich Sodbrennen hatte. Und das Tückische am Herzinfarkt ist, er hat viele Gesichter. Und ich vermute, dass es diese eine Nacht eben war, wo ich stundenlang unter Sodbrennen litt. Aber es ist halt wie in allem, man hofft, dass es bis zum nächsten Morgen vorbei ist oder man verspricht sich, man geht zum Arzt. Das ist ja auch der Punkt, warum viele Herzinfarktpatienten nachts sterben im Bett. Sie kriegen was mit, sie spüren den Herzinfarkt, man hofft, dass es vorbeigeht und beschließt dann am nächsten Tag zum Arzt zu gehen. Das war bei mir dann halt nicht so. Also ansonsten habe ich schon Jahre vorher erste Vorzeichen gespürt.
0: Und die waren?
1: Also wenn man ein typisches Vorzeichen ist, zum Beispiel im Winter, wenn es kalt ist draus und man läuft schneller. Ich war auf einem Eishockeyspiel mit Freunden verabredet und war ein bisschen spät dran und musste mich beeilen. Und plötzlich stach mich etwas in die Brust. Ich blieb sofort stehen und dann hörte der Schmerz auch auf. Das ist ein ganz typisches Zeichen für so eine Gefäßverengung am Herzen. Das wiederholte sich ein paar Mal noch. Ich ging dann auch zum Arzt, machte dann aber den Fehler, dass ich den auf eine falsche Fährte lenkte, weil ich hatte Jahre zuvor eine Lungenentzündung und ich vermutete, dass vielleicht die Lunge daran schuld ist. Und klar, man geht mir dann zum Lungenspezialisten überwiesen. Der fand dann nichts und ich war glücklich.
0: Aber Sie hatten auch Probleme mit erhöhtem Cholesterin, glaube ich.
1: Ja. Mhm. Cholesterin war so ein Punkt im Blut, der nicht stimmte. Es war zu hoch. Dann Risikofaktor Bauch. Ich hatte ja damals viel mehr Gewicht. Also ich bin zwar groß, fällt es nicht auf, aber einen Bauch hatte ich dann trotzdem mit 106 Kilo. Das war relativ viel.
0: Ja. Dadurch, dass Sie im Außendienst unterwegs sind, viel sitzend sozusagen im Auto.
1: Ja, man ernährt sich dann auch in dem Moment falsch. Also gar nicht mal so zu Hause, da haben wir schon ein bisschen drauf geachtet. Aber wenn man unterwegs ist, Leberkässemmel, eine Burgwurst, das schmeckt halt alles, ne?
0: Genau, das ist auch lecker. Was waren damals vor diesem zweiten schweren Herzinfarkt, was waren so Ihre Prioritäten im Leben?
1: Also die Priorität war eigentlich immer, seit mein Sohn auf der Welt ist, war mein Kind. Das war also die Priorität. Meine ganze Freizeit hat sich um ihn gedreht, was auch gut war, weil ich liebe ja meinen Sohn über alles. Dabei vergisst man halt oft sich selbst. Und meine Hobbys kamen da relativ stark ins Hintertreffen. Man hat sich sehr mit dem Sohn abgegeben, mit seinem Sport. Er hat damals Eishockey gespielt. Und das hat mir natürlich auch Spaß gemacht, das Ganze mit ihm.
0: Waren Sie selber sportlich aktiv?
1: Zuvor schon, aber das hat dann mit der Zeit auch nachgelassen, weil man eben diese Zeit für andere Dinge brauchte. Die Arbeit fordert einen natürlich, ich bin im Außendienst, bin auch viel unterwegs und dann will man die Zeit natürlich schon mit dem Kind verbringen, das ist wichtig.
0: Höher, schneller, weiter. Kennen Sie dieses Prinzip aus Ihrem Leben?
1: Ja, das kenne ich schon. Das ist ein guter Spruch. War auch so ziemlich meine Maxime. Wobei, die habe ich nicht abgeschrieben, die Maxime. Heute würde ich sagen, gesünder höher, gesünder schneller und gesünder weiter.
0: Und wie haben Sie das damals so gelebt, dieses höher, schneller, weiter?
1: Ja, man ist voll auf den Beruf konzentriert. Man versucht natürlich da die beste Leistung zu bringen. Was ich heute auch noch tue, halt mit mehr Rücksicht auf mich selbst. Weil es nützt auch keinem Arbeitgeber was, wenn man sich zu Tode arbeitet. Und der Sport, der kam schon sehr ins Hintertreffen.
0: Und ich vermute, in Ihrem Beruf haben Sie doch auch einen gewissen Stresspegel wahrscheinlich auch gehabt.
1: Ja, den hat man. Es war aber ehrlich gesagt oft auch selbstgemachter Stress. Eine falsche Terminplanung. Ich bin ja selbst für meine Termine verantwortlich. Und da kann man sich schon mal selbst in Stress bringen.
0: Ja, es gibt viele Gründe für einen Herzinfarkt. Manche sind nicht beeinflussbar, wie zum Beispiel eine erbliche Veranlagung. Aber wer zur Risikogruppe gehört, kann viel dafür tun, den Herzinfarkt zu verhindern. Wer allerdings nicht auf die Symptome seines Körpers achtet, dem kann es so ergehen wie Ihnen, Herr Graf. Sie sind 2011 nur knapp dem Tod entronnen. Gleich sprechen wir über Ihre Erlebnisse im Krankenhaus.

0: Heute mit Oliver Garf. Am 28. Juli 2011 fährt er nichtsahnend über die Autobahn. Plötzlich spürt er extreme Schmerzen in der Brust. Er erleidet einen schweren Herzinfarkt. Mit allerletzter Kraft erreicht er das Krankenhaus. Nach den Notfallmaßnahmen wird sein Herz mit einem Katheter untersucht. Herr Garf, und Sie haben schon gesagt, da hat man festgestellt, Sie haben sogar zwei Herzinfarkte gehabt. Ja. Was hat man darüber hinaus festgestellt?
1: Es war ein relativ großer Teil vom Herz, der war schon abgestorben. Das war auch die Ursache dafür, dass ich überhaupt nicht mehr leistungsfähig war. Ich war sehr, sehr müde in der Zeit davor. Ich hatte ja schon Probleme, wenn ich Treppen steigen musste, und hatte das zu diesem Zeitpunkt eigentlich meinem Alter zugeschoben, obwohl ich war jetzt 46.
0: Aber war doch nicht so alt.
1: Nein, ich war nicht alt, aber trotzdem denkt man, ja gut, das ist halt so, wenn man älter wird. Ne? Man tut sich schwerer, weil ich hatte ja keinen Vergleich, keinen direkten Vergleich, wie man sich gesund fühlen kann. Für mich war das normal. Und das ist das Verheerende, und heute weiß ich eben genau, dass es nicht normal ist.
0: Und dann haben die Ärzte Ihnen eröffnet, dass man eine große Operation machen müsste. Eine Bypass-Operation.
1: Genau. Diese Bypass-Operation, die war notwendig, weil man im Herzkatheter das nicht mehr aufbekommen hat. Man kann ja manche Dinge mit Stents reparieren, mit kleinen Metallröhrchen, die eingesetzt werden. Das konnte man bei mir nicht mehr, weil alles schon zu war. Und man kam nicht umher, dass man hier Bypässe legt, damit das Herz wieder mit Blut versorgt wird.
0: Wie haben Sie auf diese Nachricht reagiert?
1: Ich war zunächst geschockt. Also der Tisch im Herzkatheter unter mir, der gab förmlich nach. Ich bin ins Bodenlose gefallen. Es war für mich ein unglaublicher Schock, weil das letztendlich die Quittung war für das, was ich schon vermutet hatte, wie mein Leben auf der Kippe stand. In dem Moment war es eben amtlich, aber zugleich war es auch eine Erleichterung für mich, weil mit allem Schrecklichen, was diese Diagnose bei mir bewirkte, es war ja immerhin soweit, ich habe überlebt. Und das hat dann im Krankenhaus alles andere überwiegt. Das heißt, ich hatte nochmal die Chance, meine Familie zu sehen. Ich hatte die Chance, nochmal über mein Leben nachzudenken. Wäre ich an der Autobahn gestorben, wäre mir das alles verwehrt gewesen. Und so war mein Leben in diesem Zeitraum vor der Herz-OP, war ganz klar strukturiert. Es gab nur zwei Möglichkeiten. Ich überlebe die Herz-OP, dann habe ich eine neue Chance in meinem Leben und habe dann wirklich die Möglichkeit, alles anders zu tun. Die andere Chance wäre gewesen, dann, dass ich halt nicht überlebe.
0: Donnerstag sind Sie eingeliefert worden mit dem Herzinfarkt. Sie mussten dann aber einige Tage warten, bis es dann soweit war, bis die Operation vorgenommen werden konnte.
1: Genau, weil im Krankenhaus ist ja ganz viel los. Wurde auch mal verschoben, die Herz-OP. Ich glaube, um 1-2 Tage wurde sie mal verschoben, weil die Ärzte in der Nacht kam wohl ein Baby auf die Welt, was schon mit einem schweren Herzfehler geboren wurde. Und die Ärzte hatten die ganze Nacht zu tun, dem Kind das Leben zu retten. Und mein Bettnachbar, der war ein bisschen außer sich, weil der war natürlich auch vorbereitet für die OP und hat sich dann verschoben, das Ganze. Wobei ich dann mit der Schwester gesprochen habe, die mir dann die Gründe erklärt hat. Und dann, mein Gott, ich habe dann für das Kind gebetet, dass das heil durchkommt durch das Ganze. Ich meine, ich war 46, das Kind war gerade erst geboren und hat schon eine OP hinter sich. Dann
0: Sie lagen nun auf Intensiv, warteten auf die Operation, wurden aufgeklärt.
1: Ja.
0: Und ich finde, so Aufklärungen vor Operationen, das ist eine ganz spezielle Sache, weil man ja gesagt bekommt, was alles schiefgehen kann und unterschreiben muss. Wie war das für Sie?
1: Ja, ich sag mal, ich habe die Blätter einfach unterschrieben. Man wird natürlich viel aufgeklärt. Ich habe nicht wirklich irgendwas mitbekommen von den ganzen Problemen und ich wollte es auch nicht mitbekommen. Was mir sehr geholfen hat, war wiederum mein Sohn, der als kleines Kind mal eine leichte Augen-OP hatte und eine Narkose bekam. Und der sagte mir, Papa, eine Narkose, das ist richtig cool. Du schläfst ein, dann wachst du gleich wieder auf im gleichen Moment und alles ist vorbei. Und das hat sich bei mir so festgesetzt und ich wusste, ich schlafe ein und ich werde gleich wieder aufwachen und alles ist vorbei. Und genau so war es auch.
0: Ja. Wie war das? War da Angst vom Sterben, Angst vom Tod?
1: Nein, in dem Moment nicht mehr. Weil ich konnte viele Dinge erledigen, die sonst unerledigt gewesen wären, wenn ich auf der Autobahn gestorben wäre. Ich habe im Krankenhaus mein Testament geschrieben. Ich habe mit meiner Familie gesprochen, mit meiner Mutter, mit meiner Schwester. Ich habe mit vielen Leuten gesprochen. Insofern war ich vorbereitet. Ich glaube, das war das Wichtigste für mich, der wichtigste Aspekt, vorbereitet zu sein in dem Moment.
0: Die Operation ist gut gegangen.
1: Ja.
0: 8 Stunden lang. Ja, hat man an Ihnen gearbeitet. Mhm. Aber es gab dann doch noch so ein paar Komplikationen hinterher. Vorhofflimmern mehrfach.
1: Ja. Vorhofflimmern, wenn man das mal mitgemacht hat, das ist ein irrer Trip. Ich nenne es mal so. Man hat das Gefühl, das Herz will aus einem raus und man hüpft im Bett umeinander. Das hat ein paar Mal gedauert. Also es waren 3 Tage, wo immer noch so ein bisschen auf der Kippe stand. 3 schwere Tage. Das ist aber normal bei Herzinfarktpatienten. Also diese 3 Tage, die hört man auch von Krankenschwestern, von Krankenpflegern. 3 Tage leidet man und dann geht's aufwärts. So war es bei mir.
0: Mhm. Bei der Bypass-OP wird ja das Herz stillgelegt und Sie sind dann durch eine Maschine am Leben erhalten worden. Mhm. Wie haben Sie diesen Eingriff psychisch verkraftet? Wie ging es Ihnen so hinterher? Ist Ihre Seele danach gekommen?
1: Nein, also das hat lange Zeit gedauert. Dieser Eingriff, selbst der Chirurg in der Klinik sagte, man weiß alles, was medizinisch abläuft, wie es technisch funktioniert. Wie das Unterbewusstsein das Ganze verkraftet, weiß man nicht. Und ich glaube, das war auch der springende Punkt, warum bei mir die Psyche dann schon stellenweise verrückt spielt. Dass viele Patienten fallen in eine Depression danach. Man gehört nirgends hin. Man gehört weder zu den Lebenden noch zu den Toten. Und das hat lange gedauert.
0: Was hat Ihnen geholfen?
1: Der Sport. Also die Reha-Maßnahmen verbunden mit Sport, wo man dann doch wieder langsam ins Leben zurückfindet, wo man wieder Anschluss findet, wo man wieder leistungsfähig wird. Das war eine große Hilfe.
0: Sie sitzen jetzt vor mir, ich sehe Ihnen gar nichts an. Sie sehen ganz gesund und fit und munter aus. Also ja. Inzwischen geht es Ihnen richtig gut wieder oder spüren Sie doch noch hier und da etwas?
1: Nein, mir geht's richtig gut. Also ich fühle mich wohl in meiner Haut. Der Herzinfarkt, der hat doch einiges bewirkt an Lebensstil. Ich esse gesund, ich mache Bewegung und das wirkt sich schon aus. Es ist ein Unterschied, ob ich jetzt 106 Kilo wiege oder jetzt 92 wie aktuell. Man tut sich in vielem leichter und das spürt man und das tut einfach gut. Und man tut auch Dinge, die für die Seele gut tun.
0: Und darüber sprechen wir dann später noch weiter. Im nächsten Talk geht es darum, wie Ihr Sohn und Ihre Familie, Ihr Freundeskreis auf Ihre Situation reagiert hat.

0: Sein Leben hing an einem seidenen Faden. Oliver Garf hat einen Herzinfarkt überlebt und ein Buch darüber geschrieben. Der Titel: Neustart. Ein Herzinfarkt kann das Ende sein oder der Anfang. Das Buch ist im Adeo Verlag erschienen. Der Autor ist bei mir im Studio und erzählt von seinen Erfahrungen. Herr Garf, Sie haben einen Sohn. Als der Herzinfarkt passierte, war er gerade 13. Am Morgen noch haben Sie sich voneinander verabschiedet. Am Abend lagen Sie im Krankenhaus. Für so ein Teenie gar nicht so einfach, so eine Situation.
1: Nein, das war für uns alle eine ganz schlimme Situation. Bis dahin war ich ja der starke Vater. Ich war der ruhende Pol, der alles mit ihm gemacht hat, Sport, der ihn zum Sport gefahren hat. Und Eltern sind ja immer was Besonderes für ein Kind. Und um die Eltern dreht sich alles, so wie sich alles bei mir um den Sohn gedreht hat. Und dann kommt man ins Krankenhaus und der Vater liegt an Kabeln, an Schläuchen, gelb, weiß, abgemagert. Das war kein schöner Anblick für ihn und für mich war es auch nicht schön, als ich ihn sah.
0: Ich glaube, besonders schockierend war es für Ihren Sohn, so schreiben Sie es in Ihrem Buch, dann nach der Bypass-Operation. Ja. Da waren Sie ja sehr mitgenommen, sehr angegriffen. Ja. Wie hat er reagiert, als er das erste Mal bei Ihnen war?
1: Ja, er war abgestanden. Also erst hat er gar nicht reagiert, wo er mich gesehen hat. Naja, und dann kam diese Kinderfrage, wie hättest du tot sein können? Und naja, ich lüge mein Kind nicht an. Und habe dann gesagt, wie es war. Ja, dann ist er nur zusammengebrochen an meinem Bett. War schlimm für uns beide.
0: Ja. Später hat Ihr Sohn Sie im Krankenhaus dann wieder ein bisschen fitter erlebt,
1: ja,
0: und dann gemerkt, es geht aufwärts.
1: Ja.
0: Das war sicher dann auch eine schöne Erfahrung für ihn.
1: Ja, das war dann schön. Also wie gesagt, die ganze Klinikaufenthalt, das war alles eine Achterbahnfahrt der Gefühle. Das ging hoch und runter. Und als ich dann zum ersten Mal in der Lounge saß, da war so eine Besucherecke, ich nenne es mal Lounge. Ich wusste, er kommt zu Besuch. Da habe ich mich dann vorgequält und habe zu den Pflegerinnen gesagt, ich will da sitzen wie ganz normal. Und das hat ihm gefallen und mir auch. Das war gut.
0: Großes Erfolgserlebnis.
1: Ja, das war super.
0: Zwischen der Reha und zwischen dem Krankenhausaufenthalt lag noch ein Wochenende zu Hause. Das war auch eine gewisse Herausforderung, weil im Krankenhaus fühlt sich manches anders an, ja, als wenn man dann eben draußen ist. Ne?
1: Ja, ich würde es keinem empfehlen. Ich würde heute sagen, aus dem Krankenhaus direkt in die Reha. Diese 2 Tage zu Hause, das war eine Zwischenwelt. Man hat ja total Angst, dass wieder was passiert. Und zum ersten Mal ohne diese medizinischen Geräte, ohne Arzt zu Hause. Es war für die Familie keine schöne Situation. Weil
0: auch für ihre Frau, denke ich.
1: Ja, das war auch, die hatte natürlich auch total Angst, wenn irgendwas wäre in der Nacht. Wir hatten alle Angst. Weil man ist einfach noch nicht fit fürs Leben. Man ist eh schon relativ kurzer Krankenhausaufenthalt. Ich glaube, nach der OP waren es circa 10 Tage. Man ist überhaupt noch nicht bereit fürs Leben. Und man hängt auch zwischendrin und es ist nicht schön.
0: Sie schreiben in Ihrem Buch, dass Ihr Sohn Ihnen dann beim Zähneputzen geholfen hat.
1: Ja.
0: Auch eine ganz besondere Erfahrung.
1: Ja, das ist eben dieser Punkt, weil man total schwach ist. Also ich habe ja von 106 Kilo 2 Wochen später auf 90 Kilo

0: bei jeder Bewegung betroffen. Das heißt, ich habe ein Titandraht um diesen Knochen herum in meinem Körper drin. Und man muss circa 3 Monate aufpassen. Man darf kein Auto fahren, man darf nicht schwimmen, kein Fahrrad fahren. Wir mussten die Wäsche zu Hause im Wäscheschrank auf eine Höhe legen, wo ich gut rankam, ohne dass ich mich strecken musste. Weil sonst der ganze Körper, der ganze Brustkorb in Mitleidenschaft gezogen wird. Bei mir hat es bewirkt, dass die Hälfte meiner Handflächen pelzig ist, heute auch noch. Durch diese lange Zeit, die man da festgestellt ist, in dieser ungewöhnlichen Form.
1: Wie war das mit Ihrem Freundeskreis? Wie haben die darauf reagiert?
0: Der Freundeskreis hat sich geändert. Es sind neue Freunde dazugekommen. Andere Freunde sind eher, ich will mal sagen, weniger geworden. Es ist nicht jedermanns Sache und ich habe einfach gemerkt, es ist auch schwierig für jemanden einzuschätzen, wie ist so ein Krankenhauspatient, so ein Herzinfarktpatient, was will er überhaupt, wie spricht man den an? Und da haben viele in meinem Bekanntenkreis, glaube ich, Probleme auch gehabt. Was ich auch verstehe, ich bin auch keinem böse. Ich freue mich über viele andere Leute, die mich plötzlich besucht haben im Krankenhaus. Also Menschen, mit denen ich vorher gar nicht so viel Kontakt hatte, die waren plötzlich ganz interessiert und haben mich da besucht und immer wieder auch besucht oder Mails geschrieben. Und wo ich mich sehr darüber gefreut habe, war die Firma, die immer da war und immer mal Blumen geschickt hat, Karten, Besuche. Also das war toll.
1: Als Betroffene, was würden Sie Angehörigen und Freunden raten? Was tut einem Menschen, der so schwer erkrankt ist, was tut ihm gut?
0: Ich glaube, es ist wichtig, dass man einfach nur da ist. Dass man da ist, dass man ein Stück weit Normalität walten lässt für den kranken Patienten. Und vor allen Dingen, dass man diese geänderte Psyche, die er zwangsweise hat, manche werden ganz egoistisch, manche werden etwas egoistisch, dass man das halt bedenkt, dass es von dieser Angst kommt. Und diese Angst, die treibt schon manchmal Stielblüten und man wird ein Stück weit egoistisch. Und ich glaube, als Herzinfarktpatient darf man das auch sein, solange man anderen nicht wehtut damit.
1: Können Sie ein Beispiel erzählen?
0: Ja, wenn jetzt zum Beispiel, wenn wir Besuch hatten, hätte ich früher jetzt bis tief in die Nacht, dann wäre ich da mitgesessen. Heute nehme ich mir die Freiheit raus und sage, ich muss echt ins Bett, ich bin müde. Na? Also solche Dinge, ganz banale Sachen. Da ist dann auch keiner böse, weil man kennt ja die Hintergründe auch.
1: Ja, einfach da sein, einfach zuhören, gar nicht so einfach für alle Beteiligten. Kein Wunder, dass sich viele gerade in so einer Extremsituation Beistand von oben wünschen.

Für viele Menschen ist es nicht leicht, wenn Freunde durch eine schwere Zeit gehen. Wir wissen nicht, was wir sagen sollen. Doch dieses kann für die besagten Freunde verletzend sein. Denn, wie wir gehört haben, wünschen solche Menschen sich, dass man da ist. Wir brauchen nichts fragen, nichts Besonderes sagen, einfach da sein. Wir können auch ehrlich sein und ihnen sagen, dass wir nichts zu sagen wissen. Und wenn diejenigen Personen, die auch eine schwere Zeit gehen, dann haben sie Geduld mit ihren Freunden. Vielleicht können auch sie mit ihnen reden und einfach wissen lassen, dass sie ihre Gemeinschaft brauchen. Die beste Gemeinschaft kommt jedoch von Gott selbst. Er hat uns geschaffen und er weiß genau, was in uns vorgeht. Er ist der, der uns am besten versteht und uns begleiten will, auch in schweren Zeiten. In der folgenden Sendung hören wir, wie auch Oliver Gow an Gott festgehalten hat. Ich bedanke mich für Ihre Aufmerksamkeit und wünsche Ihnen Gottes reichen Segen. Bis zum nächsten Mal, Ihr Ernst Weichselberger.

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0: Es la hora 21 en punto. La temperatura 21 grados 8 décimas.
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